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1: Im Studio Milan Schmidt. Der Ausbau des stauanfälligen Frankenschnellwegs in Nürnberg sorgt seit vielen Jahren für Streit in der Stadt und beschäftigte bereits mehrere Gerichte. An diesem Sonntag sind die rund 380.000 wahlberechtigten Bürgerinnen und Bürger gefragt. Bei einem Bürgerentscheid sollen sie darüber abstimmen, ob die Stadt die Verkehrsachse für mehr als 1 Milliarde Euro ausbauen oder die Pläne stoppen soll. Auch Briefwahl ist möglich. Vor den Beratungen des Koalitionsausschusses in der kommenden Woche werden die Forderungen nach Reformen lauter. Dabei geht es vor allem um Gesundheit, Pflege und die Rente. Aus Politik und Wirtschaft kommen Appelle, die Vorhaben jetzt entschlossen anzugehen. Die deutsche Fußballnationalmannschaft begibt sich an diesem Sonntag schon wieder auf eine Reise. Das Team fliegt nach dem Abschlusstraining vom WM-Quartier nach Boston. Dort wartet Montag im 16. Finale Paraguay. Sportdirektor Rudi Völler ist überzeugt, dass die WM für das deutsche Team noch nicht vorbei sein wird. Soweit der Nachrichtenüberblick.
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1: Im Studio Milan Schmidt. Der Ausbau des stauanfälligen Frankenschnellwegs in Nürnberg sorgt seit vielen Jahren für Streit in der Stadt und beschäftigte bereits mehrere Gerichte. An diesem Sonntag sind die rund 380.000 wahlberechtigten Bürgerinnen und Bürger gefragt. Bei einem Bürgerentscheid sollen sie darüber abstimmen, ob die Stadt die Verkehrsachse für mehr als 1 Milliarde Euro ausbauen oder die Pläne stoppen soll. Auch Briefwahl ist möglich. Vor den Beratungen des Koalitionsausschusses in der kommenden Woche werden die Forderungen nach Reformen lauter. Dabei geht es vor allem um Gesundheit, Pflege und die Rente. Aus Politik und Wirtschaft kommen Appelle, die Vorhaben jetzt entschlossen anzugehen. Die deutsche Fußballnationalmannschaft begibt sich an diesem Sonntag schon wieder auf eine Reise. Das Team fliegt nach dem Abschlusstraining vom WM-Quartier nach Boston. Dort wartet Montag im 16-Finale Paraguay. Sportdirektor Rudi Völler ist überzeugt, dass die WM für das deutsche Team noch nicht vorbei sein wird. Soweit der Nachrichtenüberblick.
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1: Im Studio Milan Schmidt. Der Ausbau des stauanfälligen Frankenschnellwegs in Nürnberg sorgt seit vielen Jahren für Streit in der Stadt und beschäftigte bereits mehrere Gerichte. An diesem Sonntag sind die rund 380.000 wahlberechtigten Bürgerinnen und Bürger gefragt. Bei einem Bürgerentscheid sollen sie darüber abstimmen, ob die Stadt die Verkehrsachse für mehr als 1 Milliarde Euro ausbauen oder die Pläne stoppen soll. Auch Briefwahl ist möglich. Vor den Beratungen des Koalitionsausschusses in der kommenden Woche werden die Forderungen nach Reformen lauter. Dabei geht es vor allem um Gesundheit, Pflege und die Rente. Aus Politik und Wirtschaft kommen Appelle, die Vorhaben jetzt entschlossen anzugehen. Die deutsche Fußballnationalmannschaft begibt sich an diesem Sonntag schon wieder auf eine Reise. Das Team fliegt nach dem Abschlusstraining vom WM-Quartier nach Boston. Dort wartet Montag im 16. Finale Paraguay. Sportdirektor Rudi Völler ist überzeugt, dass die WM für das deutsche Team noch nicht vorbei sein wird. Soweit der Nachrichtenüberblick.
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1: Im Studio Milan Schmidt. Der Ausbau des stauanfälligen Frankenschnellwegs in Nürnberg sorgt seit vielen Jahren für Streit in der Stadt und beschäftigte bereits mehrere Gerichte. An diesem Sonntag sind die rund 380.000 wahlberechtigten Bürgerinnen und Bürger gefragt. Bei einem Bürgerentscheid sollen sie darüber abstimmen, ob die Stadt die Verkehrsachse für mehr als 1 Milliarde Euro ausbauen oder die Pläne stoppen soll. Auch Briefwahl ist möglich. Vor den Beratungen des Koalitionsausschusses in der kommenden Woche werden die Forderungen nach Reformen lauter. Dabei geht es vor allem um Gesundheit, Pflege und die Rente. Aus Politik und Wirtschaft kommen Appelle, die Vorhaben jetzt entschlossen anzugehen. Die deutsche Fußballnationalmannschaft begibt sich an diesem Sonntag schon wieder auf eine Reise. Das Team fliegt nach dem Abschlusstraining vom WM-Quartier nach Boston. Dort wartet Montag im 16. Finale Paraguay. Sportdirektor Rudi Völler ist überzeugt, dass die WM für das deutsche Team noch nicht vorbei sein wird. Soweit der Nachrichtenüberblick.
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1: Im Studio Milan Schmidt. Der Ausbau des stauanfälligen Frankenschnellwegs in Nürnberg sorgt seit vielen Jahren für Streit in der Stadt und beschäftigte bereits mehrere Gerichte. An diesem Sonntag sind die rund 380.000 wahlberechtigten Bürgerinnen und Bürger gefragt. Bei einem Bürgerentscheid sollen sie darüber abstimmen, ob die Stadt die Verkehrsachse für mehr als 1 Milliarde Euro ausbauen oder die Pläne stoppen soll. Auch Briefwahl ist möglich. Vor den Beratungen des Koalitionsausschusses in der kommenden Woche werden die Forderungen nach Reformen lauter. Dabei geht es vor allem um Gesundheit, Pflege und die Rente. Aus Politik und Wirtschaft kommen Appelle, die Vorhaben jetzt entschlossen anzugehen. Die deutsche Fußballnationalmannschaft begibt sich an diesem Sonntag schon wieder auf eine Reise. Das Team fliegt nach dem Abschlusstraining vom WM-Quartier nach Boston. Dort wartet Montag im 16-Finale Paraguay. Sportdirektor Rudi Völler ist überzeugt, dass die WM für das deutsche Team noch nicht vorbei sein wird. Soweit der Nachrichtenüberblick.
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4: Im Studio Milan Schmidt. Es gibt schon wieder einen neuen Hitzerekord hier in Deutschland. 41,5 Grad an einer Messstation in Drewitz im Jerichower Land in Sachsen-Anhalt. Laut Experten sind an diesem Wochenende in Franken 41 Grad drin und 42 Grad sind deutschlandweit nicht ausgeschlossen. Die Deutsche Bahn und weitere Unternehmen raten wegen der Hitze von nicht dringend notwendigen Reisen im Fern- und Regionalverkehr ab. Städte können aus Sicht des Umweltbundesamts helfen, den Menschen die Hitze erträglicher zu machen. Mehr klimatisierte Bibliotheken für alle öffnen, mehr Trinkbrunnen und Schilder zu kühlen Plätzen. Außerdem mehr grüne Dächer und Fassaden mit Regenwasserspeicherung und Betonflächen sollen zurückgebaut werden. Mit Spannung erwartete Reform für uns. Vor der entscheidenden Sitzungswoche vor der Sommerpause wächst jetzt der Druck auf die schwarz-rote Koalition. Im Mittelpunkt stehen Reformen bei Rente, Gesundheit und Pflege. Die Erwartungen an Union und SPD sind hoch. Thomas Pleskin berichtet.
5: Rückenwind kommt unter anderem von der Vorsitzenden der Wirtschaftsweisen Schnitzer. Sie sieht bei der Rente das bislang stärkste Reformsignal und hofft auch bei Gesundheit und Pflege auf mutige Entscheidungen. Altbundespräsident Gauck fordert mehr Entschlossenheit und wirbt dafür, notwendig Zumutungen offen zu erklären. Gleichzeitig hält die Debatte über die Rentenpläne an. Aus der SPD kommt Kritik an einer vollständigen Umsetzung der Kommissionsvorschläge, während aus der Union ein schnelleres Aus für die sogenannte Rente mit 63 verlangt wird.
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4: Nach dem Stimmungsdämpfer gegen Ecuador bereitet sich die deutsche Fußballnationalmannschaft auf Paraguay vor. Mit einer Niederlage am Montag ginge es nach Hause. Sportdirektor Rudi Völler ist aber überzeugt, dass die WM für das deutsche Team noch nicht vorbei sein wird.
6: Es wird jetzt natürlich am Montag ganz anders sein. Das ist ein Spiel, da geht es ums K.O.-Spiel, da geht es um alles, um eine Runde weiterzukommen oder nach Hause zu fahren. Das wissen die Spieler und dass es natürlich auch wieder ein Spiel wird, gegen einen Gegner, der sicherlich auch ein bisschen tiefer steht, der natürlich auch sehr körperlich ist. Und die werden richtig gut dagegen halten. Da bin ich fest von überzeugt.
4: Soweit das Neueste aus dem Star-FM News Center.
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8: Also wer heute Morgen eigentlich nur mal ganz kurz das Radio einschalten wollte, ja, der hat jetzt echt ein Problem. Die nächsten 4 Stunden werden nämlich mächtig rockig und richtig gut. Und sie werden euch süchtig machen. Süchtig nach den größten Klassikern aller Zeiten und den Meilensteinen der Rockgeschichte. Sagt also eurer Familie und euren Bekannten schon mal Bescheid. Ihr klingt euch jetzt komplett aus, denn bis 12 Uhr seid ihr total beschäftigt mit der BB-Show. Ja. Herzlich willkommen!

Ich spiele heute ausschließlich nur coole Songs. Erfrischende Songs. Das ist sowas von heiß da draußen. Das ist der Hammer. Ich heute übrigens nur in Badehose. Aber das muss unter uns bleiben. Das ist eine anständige Sendung hier auf Star FM Maximum Rock. Schönen Sonntagmorgen zusammen. Bevor ich jetzt dann gleich aufs Startknöpfchen für den nächsten coolen Song von Foreigner drücke, schauen wir doch mal ganz kurz, worauf wir uns heute in dieser Show freuen können. Ja, zum Beispiel in der ersten Stunde. Da erinnern wir an

Michael Jackson, weil er Todestag hatte die Woche. 16 Jahre ist das jetzt schon wieder her, als uns der King of Pop verlassen hat. Und dieser King of Pop konnte auch ziemlich guten Rock, unter anderem zusammen mit Slash. Und genau das hören wir uns heute Morgen an. Etwas genauer, also mit dabei bleiben. In der zweiten Stunde gibt's einen echten Klassiker, komplett ausgespielt, der XXL-Song, die Purple mit Highway Star. Und in der dritten Stunde heißt es wieder ganz schnell einsteigen in meinen DeLorean und dann reisen wir zurück zu Prince 1984, zu seiner Veröffentlichung seines legendären Albums Purple Rain. Also es wird wieder richtig cool, sagt doch nur cool, heute zur Erfrischung in der BB-Show. Ja, die etwas andere Art der Erfrischung bei diesen heißen Temperaturen. Übrigens, ihr dürft euch auch ausziehen. Also ich meine, nur mit Badehose hören zum Beispiel. Das ist vollkommen okay bei Werten über 30, 35 Grad. Schön, dass ihr mit dabei seid und weiter geht's mit Vollner. Love on the Telephone. Schönen Sonntagmorgen.

0: Ach, ist das schön, Sie sind wieder zurück. Joey Tempest und Co. Europe mit ihrer brandneuen Single. Erste Singleauskopplung aus dem anstehenden Album, das da erscheinen wird am 25. September. Das Album heißt Come This Madness. Und das war, wie gesagt, die Single, erste Singleauskopplung One on One.
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0: Und was für eine. Oh ja. Und das ist auch einer dieser Songs, bei denen schon die ersten drei Tönchen genügen und jeder weiß sofort, was es da jetzt Gewaltiges auf die Ohren gibt. Und warum ich euch just an dieser Stelle heute in dieser Show genau diesen Song spiele, liegt an einer schönen Geschichte, die zu diesem Song gehört und die sich diese Woche zum 27. Mal gejährt hat. Es war nämlich der 24. Juni 1999. Da hat Mr. Slowhand, alias Eric Clapton, 100 Gitarren versteigert. Der Erlös dieser Auktion ging an sein Crossroads Center Antigua, eine Entzugsklinik für Menschen mit Suchtproblemen, die Mr. Clapton selbst gegründet hat. Alle Gitarren waren übrigens aus seiner privaten Sammlung. Mit dabei war natürlich auch die legendäre Fender Stratocaster namens Brownie, mit der er die berühmte elektrische Version von Layla eingespielt hat. Ja, jetzt wisst ihr schon, wo es hingeht. Der Hammerpreis damals, Achtung, fast eine halbe Million Dollar. Ist der Wahnsinn. Insgesamt kamen dann auch noch 5 Millionen Dollar zusammen. Nicht schlecht, Herr Specht. Und hier ist er auch schon, der Eric Specht. Eric Clapton natürlich, mit der Band Derek and the Dominos und Layla.

feine XXL-Song. Nur hier auf Star FM Maximum Rocks, especially in der BB-Show. Bis zum letzten Tönchen ausgespielt. Ja, so muss das sein. So viel Zeit nehmen wir uns immer wieder gerne. Über, lass mich gucken, ja, 7 Minuten. Derek and the Dominos und Layla. Meine lieben Freunde, schön, dass ihr da seid. Und jetzt bitte stellt euch mal folgende Szene vor. Ihr gründet eine Band und Jahrzehnte später trägt diese Band immer noch euren Namen. Und genau darüber sprechen wir gleich. Und dazu gibt's auch ein passendes Geburtstagsständchen für Mick Fleetwood. Jetzt wisst ihr Bescheid. Und glaubt mir, die Geschichte dahinter ist fast genauso faszinierend wie die Musik selbst. Also ihr müsst unbedingt mit dabei bleiben. Das solltet ihr auf keinen Fall verpassen. Vorher noch ein geiles Song, ein cooler Song von Def Leppard. Nach dem unvergessenen Eddie Money und oh ja, Don't Say No.

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1: Wir feiern jetzt Mick Fleetwood. 79 ist er geworden. Am Mittwoch. Und der Name ist Programm, keine Frage, auch wenn er meistens immer ganz hinten auf der Bühne war, aber ohne ihn wäre Fleetwood Mac vermutlich nie Fleetwood Mac geworden. Er hat ja diese Band 1967 gemeinsam mit John McVie gegründet. Und ja, Freunde, ihr habt das sicher auch schon gewusst oder erkannt, aus diesen beiden Nachnamen entstand der Bandname. Ich meine, das kann man ja mal so machen, oder? Was Fleetwood Mac so besonders macht, ist ihre unglaubliche Wandlungsfähigkeit. Angefangen haben sie als Bluesband, später wurden sie dann zu einer der erfolgreichsten Rockbands der Welt. Und Mick Fleetwood war immer mittendrin. Der ruhende Pol in der Band sozusagen, die hinter den Kulissen oft alles andere als ruhig war. Mit Problemen, mit Streit, mit Scheidung und. Herzlichen Glückwunsch, Mick, zum 79. Und jetzt gibt's ein passendes Geburtstagsständchen für dich und natürlich auch für uns. Fleetwood Mac, Rihanna.

gleich starten wir durch mit Stunde 2. Und dann habe ich, wie gewohnt, 3 Songs im Stück für euch von ein und derselben Band. Das nennt sich Billys Dreierpack und gibt's immer zu Beginn der neuen Stunde und nur hier in der Billy Billmeier Show auf Star FM Maximum Rock. 3-mal Bad Company, Freunde, ich freue mich tierisch drauf. Ehrlich, zeitlos und sie haben Rockmusik nie kompliziert gemacht, also immer schön anzuhören. Vielleicht funktionieren ja genau deswegen ihre Songs auch heute noch so gut. Also, Kaffee schön festhalten und schön dranbleiben hier bei Star FM Maximum Rock. Denn diese 3 Volltreffer gibt's direkt nach Gary Moore und einem Super 80er. Oh, Empty Room.

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1: Im Studio Christian Orschmann. In Kitzingen hat der Deutsche Wetterdienst gestern 40,8 Grad gemessen. Das ist ein neuer vorläufiger Temperaturrekord für Bayern. Den gleichen Wert hatte die Messstation schon am Freitag erreicht. Der bisherige Rekord lag bei 40,3 Grad aus dem Jahr 2015. Und auch bundesweit ist der Rekord gefallen. In Möckern-Drewitz in Sachsen-Anhalt hat der Deutsche Wetterdienst 41,5 Grad gemessen. Thomas Beskin berichtet.
2: Erst am Freitag hatte der DWD in Saarbrücken-Burbach mit 41,3 Grad die bis dahin höchste Temperatur hierzulande gemessen. Der vorherige Hitzerekord für Deutschland lag bei 41,2 Grad, gemessen am 25. Juli 2019 in Tönesforst und Duisburg-Bahl in Nordrhein-Westfalen. Der bisherige Rekord für die wärmste Nacht in Deutschland seit Beginn der Messungen war an den Nächten auf Donnerstag und auf Freitag in Bad Bergzabern in Rheinland-Pfalz eingestellt worden. Dort fiel die Temperatur jeweils nicht unter 26,2 Grad.
1: In Nürnberg stimmen die Menschen heute über den Ausbau des Frankenschnellweges ab. Rund 380.000 Wahlberechtigte können bis 18 Uhr ihre Stimme abgeben. Viele haben das aber schon per Briefwahl getan. Es geht um die Frage, ob die Stadt die stauanfällige Verkehrsachse für mehr als 1 Milliarde Euro ausbauen soll oder nicht. Geplant sind unter anderem ein Tunnel und zusätzliche Lärmschutzwände.
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1: Mit einem spektakulären Unentschieden haben sich Österreich und Algerien ihren Platz im 16. Finale gesichert. Es gab ein 3:3. Argentinien setzte sich gegen Jordanien mit 3:1 durch. Kroatien hat das drohende Vorrundenaus abgewendet. Das Team gewann gegen Ghana mit 2:1. England hat sich den Gruppensieg gesichert. Das Team von Trainer Thomas Tuchel setzte sich mit 2:0 gegen Panama durch. Und Portugal hat den Gruppensieg verpasst. Im letzten Vorrundenspiel kam das Team um Cristiano Ronaldo nur zu einem sehr glücklichen 0:0 gegen starke Kolumbianer. Soweit das Neueste aus dem Star FM News Center.
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3: Ich hoffe, der Eiskaffee wirkt. Und es sind auch noch genügend Brötchen bei euch zu Hause. Und niemand, aber auch wirklich niemand hat euch heute Morgen schon mit stressigen Aufgaben belästigt. Um Gottes Willen, das geht doch nicht. Nicht an diesem Morgen, Mensch. Sonntag ist doch der Tag, an dem man sich ganz offiziell ganz viel Zeit lassen darf. Denn wer sonntags hetzt, hat das Prinzip nicht wirklich verstanden. Herzlich willkommen in Stunde 2 der Billy Billmeyer Show, nur hier auf Star FM Maximum Rock. Schön, dass ihr mit dabei seid. Und jetzt gibt's wie versprochen dreimal Badco. No Smoke Without a Fire, Rocksteady und ihr Bandsong mit dem Namen Bad Company.

0: Manchmal schreibt ein Song Geschichte, obwohl er ursprünglich für etwas ganz anderes gedacht war. Unser heutiger Oldie But Goldie hier auf Star FM Maximum Rock ist genauso ein Fall. Viele halten diesen Song bis heute nämlich immer noch für einen klassischen Vietnam-Protestsong. Tatsächlich entstand der aber aufgrund erheblicher Unruhen auf dem berühmten Sunset Strip in Los Angeles im Jahr 1966. Damals hatten viele junge Menschen gegen eine Ausgangssperre protestiert. Und, ja, weil man einige ihrer beliebten Clubs schließen wollte. Stephen Stills hatte damals diese Ereignisse genau beobachtet und machte daraus einen legendären Song. Und dann, ja, dann passierte etwas, das nur den ganz, ganz großen Songs gelingt. Der Text wurde plötzlich universell. Denn da heißt es unter anderem, "There's something happening here, what it is ain't exactly clear." Zu Deutsch, hier geht irgendwas vor sich, was genau es ist, ist nicht ganz klar. Und somit, ja, konnte also jeder seine eigene Bedeutung darin finden. In dem Song von Buffalo Springfield, For What It's Worth.
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1: Na dann schauen wir mal rein, was da drin steht in diesem Rockkalender. Verstehen wir? Sorry, aber heute ist ein bisschen warm. Freunde, wenn Punk eine Stimme hatte, dann hatten The Clash gleich mehrere und eine der wichtigsten gehörte Mick Jones. Freitag feierte Mick seinen 71. Er ist ein genialer Gitarrist, genialer Sänger und auch Songwriter. Und während viele Punkbands vor allem immer laut und rebellisch sein wollten, dachten The Clash da musikalisch gesehen deutlich größer. Bei ihnen war nämlich alles erlaubt, solange es spannend blieb und cool klang. Punk, Reggae, Rockabilly, Ska. Und unser Jubilar war dabei einer der kreativen Motoren der Band. Zusammen mit Joe's Drummer schrieb er Songs, die bis heute als Meilensteine der Rockgeschichte gelten. Nicht schlecht für eine Band, die im Ursprung mal einfach nur alles anders machen wollte.

0: Krokus, hä? Longstick goes boom. Die Schweizer, schön deftig und rockig und kräftig hier auf Star FM Maximum Rock. Und jetzt heißt es einsteigen. Meine lieben Freunde, Türen schließen nicht vergessen. Aber bitte Popcorn draußen lassen, ja. Und anschnallen. Jetzt geht's zurück in der Zeit. Ziel ist heute der 25. Juni 84. Warum, weshalb? Ja, das schauen wir uns jetzt mal an. Hier in der BB Show.
1: 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Wow.
0: Tja, und schon sind wir angekommen. Schaut mal links aus dem Fenster. Seht ihr diese ewig lange Schlange von Menschen, ja, die da vor diesem Plattenladen stehen? Oh, wow. Der Grund dafür ist, dass heute an diesem 25. Juni 84 das neue Album von Prince rauskommt. Es trägt den Titel Purple Rain. Noch ahnt ja kein Mensch, was da gerade Großes passiert. Noch weiß ja niemand, dass dieses Album bald monatelang die amerikanischen Charts anführen wird und dass daraus Songs und ganz besonders der Titelsong Musikgeschichte schreiben werden. Und auch der gleichnamige Film läuft gerade erst an. Aber könnt ihr das auch spüren? Irgendwas liegt da in der Luft. Man spürt förmlich, dass hier mehr passiert als nur eine Veröffentlichung, ja? Denn Prince macht mit seiner Platte etwas, was noch nie da war. Er schmeißt Rock, Funk, Pop, Soul in einen Mixer und erschafft damit etwas völlig Neues und Eigenes. Wie zum Beispiel diesen Jahrtausendsong hier. Purple Rain. Hier ist Prince.

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1: Und da freue ich mich jetzt tierisch drauf, dürft ihr auch tun. Denn Live-Musik kann ja so viele Dinge. Sie kann laut sein, klar. Sie kann mitreißen, ist auch klar. Aber manchmal schafft sie etwas, das gar nicht so einfach ist. Sie bringt dich nämlich zum Nachdenken. Genauso einen Live-Track habe ich jetzt für euch hier auf Star FM Maximum Rock. Und zwar von Alter Bridge. Die Band von Miles Kennedy und Mark Tremonti. Und die Mannen gehören ja seit Jahren zu den spannendsten Rockbands des Modern Rock. Die Songs sind technisch brillant und immer mit einer Geschichte verbunden. In diesem Song jetzt hier zum Beispiel geht es um Zeit, um Erinnerungen, um die Frage, wie sehr man denn an der Vergangenheit eigentlich festhalten sollte. Zugegeben, das klingt jetzt schwer und anstrengend, ist es aber nicht, versprochen. Denn live entwickelt dieser Song eine unglaubliche Energie. Da wird aus Nachdenklichkeit plötzlich Aufbruchstimmung. Ladies and Gentlemen, live on stage here's Alter Bridge mit Ghost of Days Gone By.
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Ja, die guten alten Beatles, die kannst du immer spielen. I love it, I like it and I spiele sie immer gerne hier in der BB Show auf Star FM Maximum Rock. Es gibt ja diese gewissen Momente im Leben, an die erinnert man sich noch Jahre später. Wie zum Beispiel an den 25. Juni 2009, als der überraschende Tod von Michael Jackson bekannt wurde. Da stand nicht nur die Musikwelt für einen Augenblick still, das hat jeden Musikfan mitgenommen. Und egal, wie man zu manchen Kapiteln seines Lebens steht, sein Einfluss auf die Musik ist bis heute gewaltig. Und was viele Rockfans immer wieder vergessen, wenn es um den King of Pop geht, Michael konnte auch richtig schön abrocken. Vor allem dann, wenn plötzlich ein gewisser Herr Slash von Guns N' Roses mitgemischt hat. In Erinnerung an einen der größten Musiker aller Zeiten und zu seinem 17. Todestag jetzt eine der härtesten und gitarrenlastigsten Nummern aus seinem Dangerous Album. Unvergessen, Michael Jackson und Slash mit einer wunderschönen Ballade, die da heißt

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4: Im Studio Christian Orschmann. In Kitzingen hat der Deutsche Wetterdienst gestern 40,8 Grad gemessen. Das ist ein neuer vorläufiger Temperaturrekord für Bayern. Den gleichen Wert hatte die Messstation schon am Freitag erreicht. Der bisherige Rekord lag bei 40,3 Grad aus dem Jahr 2015. Der deutschlandweite Hitzerekord von 41,5 Grad, gemessen gestern in Sachsen-Anhalt, könnte heute noch einmal übertroffen werden. In der Lausitz erwartet der Deutsche Wetterdienst bis zu 42 Grad. Gleichzeitig soll die Hitzewelle heute zu Ende gehen, mit der Gefahr von extremen Unwettern. Jan-Hinner Reitze berichtet.
5: An 46 Messstationen in Deutschland hat es gestern 40 Grad oder mehr gegeben. An insgesamt 250 wurden so hohe Temperaturen gemessen wie noch nie. So eine große Zahl an Rekorden wird es wohl heute nicht noch einmal geben. Die ganz große Hitze liegt noch über dem Osten und Südosten. Sonst wird es nicht mehr ganz so heiß. Stattdessen kann es Gewitter mit Starkregen, Sturmböen und großen Hagelkörnern geben.
4: Soweit das Neueste aus dem Star FM News Center.
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4: Die deutsche Fußballnationalmannschaft fliegt heute nach Boston. Dort spielt sie morgen im 16. Finale gegen Paraguay. Die Vorrunde ist heute Morgen zu Ende gegangen. Mit wenigen Überraschungen, weiß Thomas Bremser.
7: Frankreich, Spanien, Argentinien oder Brasilien, die großen Fußballnationen, haben bisherhin nicht enttäuscht. Auch die Niederlande, Portugal, England und Belgien sind weiter, genauso wie alle drei Gastgeberländer. Und auch ein Fußballzwerg jubelt. Kap Verde sorgt für eine Sensation, wie es sie in der WM-Geschichte selten gegeben hat. Der kleine Inselstaat schafft mit 3 Unentschieden den Einzug in die K.O.-Runde und trifft dort auf Lionel Messi. Auch die FIFA ist zufrieden. Über 3,6 Millionen Menschen besuchten die bisherigen WM-Spiele. Ein Rekord.
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9: Wisst ihr, was mit das Schönste an dieser Show hier ist? Egal, ob ihr gerade im Garten sitzt, im Haus unterwegs seid oder gemütlich auf dem Balkon rumhängt, wir sind zusammen, Freunde. Wir sind eine große Rockfamilie. Und in dieser Familie gilt seit Jahrzehnten nur ein einziges Gesetz. In Rock we trust. Oder anders gesagt, andere glauben an Wunder, wir glauben an geile Rocksongs.
10: Ja!
9: Schön, dass ihr mit dabei seid, meine lieben Rockfreunde. Und wir starten durch in Stunde 3 mit 3 frischen Songs aus dem Hause Gotthard. Lonely People, Hush und Sister Moon. Das kühlt ab bei diesen heißen Temperaturen und macht mächtig Spaß. Aber ihr müsst vorher das Radio lauter machen. Dann kühlt das noch mehr ab. Rein ins Frische, jetzt mit Gotthard. Come on! And rock!

0: Sie können es nicht nur schön deftig oder kräftig, Sie können es auch schön schmusig, direkt ins Herzchen. Gotthard hier auf Star FM Maximum Rock mit Lonely People.
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0: Ja, nichts leichter als das, denn jetzt feiern wir einen Musiker, dessen Name vielleicht nicht unbedingt jeder kennt. Seine Songs hingegen schon, bin ich überzeugt von. David Paich von Toto hatte Donnerstag seinen 72. Wir wünschen an dieser Stelle jetzt mal Happy Birthday nachträglich. Ein bisschen spät dran, aber das macht ja nichts. Geht auch nicht anders. Er war ja nicht nur Keyboarder und Sänger der Band, er war vor allem einer ihrer wichtigsten Songwriter. Viele der großen Toto-Klassiker stammen nämlich aus seiner Feder. Zum Beispiel Africa oder Roxana, Hold the Line auch. Die Liste ist wirklich beeindruckend. Und was viele auch immer wieder vergessen, die Musiker von Toto gehörten ursprünglich auch zu den gefragtesten Studiomusikern ihrer Zeit. Die Mannen haben zum Beispiel auf Platten von Steely Dan mitgespielt oder auch bei Michael Jackson und vielen anderen Musikgrößen mehr. Sie waren quasi die Avengers der Studioszene. Und David Paich war einer der kreativen Köpfe dieser außergewöhnlichen Truppe. Für sein Geburtstagständchen habe ich mal etwas tiefer bei mir zu Hause ins Toto-Regal gegriffen und einen echten und leider viel zu wenig gewürdigten Klassiker gezogen. Den geben wir uns jetzt hier auf Star FM. Ladies and Gentlemen, hier sind Toto und...

da geht schon ein Cocktail hier in dieser Show. Nicht so möglich, vor allem bei diesen Temperaturen. Passend dazu jetzt House A Little Summer Night von Dutch Diesel hier auf Star FM Maximum Rock. Und jetzt wird's bunt hier in dieser Show. Sehr bunt sogar, meine lieben Freunde der gepflegten Crazy Shows. Denn wenn David Lee Roth die Bühne betritt, dann passiert meistens eins. Langweilig wird es definitiv nicht, denn er ist nicht nur Sänger, er ist auch Entertainer, Showman, Zirkusdirektor des Rock'n'Roll, wenn man so sagen will. Nach seinem Ausstieg bei Van Halen haben sich damals ja viele gefragt, kann David auch ohne die Band erfolgreich sein und so? Wird das funktionieren? Ja, das wissen wir heute. Es hat funktioniert. Mit vielen seiner Solo-Songs hat Diamond Dave nämlich bewiesen, dass er auch ohne Alex und ohne Eddie ganz große Hits landen konnte. Just Like Paradise zum Beispiel. Und dann war da noch Just a Gigolo, seine ganz persönliche Partyhymne, mit der er noch einmal deutlich gezeigt hat, dass Regeln im Rock'n'Roll eher als unverbindliche Empfehlung gelten. Kurz gesagt, Talent hatten viele, aber nur wenige hatten diesen Unterhaltungswert. Deshalb schnüren wir jetzt einen Doppelrocker vom Feinsten mit einem der schillerndsten Frontmänner der Rockgeschichte. Hier ist David Lee Roth.

Gleich wird's schnell. So richtig schnell. Denn dann heißt es Fenster runter, Ellbogen raus und aus eurem Autoradio erschallt dann ein Song, der bis heute klingt, als hätte jemand den Geschwindigkeitsbegrenzer aus dem Rock'n'Roll ausgebaut. Die Geschichte dahinter beginnt übrigens ganz unscheinbar. Auf einer Busfahrt. Wie daraus einer der größten Deep Purple Klassiker geworden ist, erzähle ich euch in Kürze und den Song dazu gibt's natürlich auch. Und zwar komplett. Also, bleibt auf der Überholspur und bleibt vor allem hier bei uns auf Star FM Maximum Rock. 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
1: Wenn man über die ersten echten Speed-Rock-Songs der Musikgeschichte spricht, dann landet man früher oder später auf alle Fälle bei Highway Star von Deep Purple. Und die Geschichte dahinter ist fast so legendär wie der Song selbst. Der Text entstand angeblich während einer Busfahrt. Da hat ein Journalist die Band einzeln abgefragt, wie sie eigentlich die Songs so schreiben. Daraufhin hat sich dann Ian Gillan, also der Sänger, ein Notizbuch gekrallt und die ersten Zeilen eines neuen Songs aufgeschrieben. Und bingo, das Ergebnis wurde eine der größten Klassiker von Deep Purple, in dem es um Geschwindigkeit geht, um Freiheit, Motoren, Asphalt, um das irre Gefühl, einfach loszufahren. Und genau deshalb funktioniert dieser Song heutzutage immer noch. Dazu kommen dann natürlich auch noch diese unglaublich geilen Duelle zwischen Ritchie Blackmores Gitarre und John Lords Hammond Orgel. Und wumm, fertig war er, dieser Meilenstein hier. Deep Purple und Highway Star.

0: kann man wunderbar mittanzen.
1: Aber doch nicht bei dieser Hitze.
0: Lynyrd Skynyrd aus den verrockten 70ern hier auf Star FM Maximum Rock. Und ihr berühmtester, wohl berühmtester Song, Sweet Home Alabama. Meine lieben Freunde, guck mal auf die Uhr. Jupp, die letzte Stunde der Billy Billmeyer Show beginnt in Kürze. Oh. Ja, aber es muss niemand traurig sein. Man kann ja alles nachhören, die Woche über, nur auf starfm.de, die komplette Show. Und außerdem habe ich uns für das Unrocken von Stunde 4 eine ganz besondere Band geladen, die auf alle Fälle auch zu dieser berühmten Kategorie Supergroup zählt. Das sind nämlich Musiker von Journey By, Musiker von den Babies und jede Menge Talent. Und diese Band wird uns in die späten 80er befördern. Drei von Bad English, direkt auf die Ohren, in Kürze nach Curtis Stiers und seinen Forest Rangers. Ein Billy Billmeyer Favorite Song, könnte ich tausendmal hören. Geiles Teil. Brandon.

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1: Im Studio Christian Orschmann. Wegen Hitzeschäden fahren in Nürnberg heute keine Straßenbahnen. Der Straßenbelag ist an einigen Stellen so weich geworden, dass ein sicherer Betrieb nicht möglich ist. Es fahren ersatzweise Busse. In Kitzingen hat der Deutsche Wetterdienst gestern 40,8 Grad gemessen. Das ist ein neuer vorläufiger Temperaturrekord für Bayern. Den gleichen Wert hatte die Messstation schon am Freitag erreicht. In Nürnberg entscheiden heute die Bürger über ein Milliardenprojekt. Soll der stauanfällige Frankenschnellweg für mehr als 1 Milliarde Euro ausgebaut werden oder nicht? Christian Hafmann berichtet.
2: Rund 380.000 Wahlberechtigte können bis 18 Uhr abstimmen. Viele haben bereits per Briefwahl entschieden. Die Stadt will den innerstädtischen Verlauf mit einem Tunnel entstauen und weitere Lärmschutzwände bauen. Die Gegner halten das Projekt für zu teuer und befürchten noch mehr Lkw-Verkehr. Das Ergebnis soll heute Abend vorliegen und ist genauso bindend wie ein Stadtratsbeschluss.
1: Vor den Beratungen des Koalitionsausschusses in der kommenden Woche werden die Forderungen nach Reformen lauter. Dabei geht es vor allem um Gesundheit, Pflege und die Rente. Aus Politik und Wirtschaft kommen Appelle, die Vorhaben jetzt entschlossen anzugehen. Thomas Bleskin berichtet.
3: Die Chefin der Wirtschaftsweisen Schnitzer sieht bei der Rente ein ermutigendes Signal und fordert auch bei Gesundheit und Pflege mehr Reformbereitschaft. Altbundespräsident Gauck mahnt, die Politik müsse nach der Analyse der Probleme nun handeln und notwendige Einschnitte überzeugend begründen. Zugleich gibt es Streit über die Rentenpläne. Während SPD-Politiker den Erhalt der abschlagsfreien Rente nach 45 Beitragsjahren fordern, drängt die Union auf eine möglichst schnelle Abschaffung der sogenannten Rente mit 63.
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1: DFB-Sportdirektor Rudi Völler blickt vor dem Achtelfinale nur auf den nächsten Gegner. Die deutsche Nationalmannschaft trifft morgen Abend um 22.30 Uhr auf Paraguay. Mögliche Top-Gegner wie Frankreich, die Niederlande oder Spanien sind für Völler noch kein Thema. Soweit das Neueste aus dem Star FM News Center.
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4: Meine Showassistentin Kerstin hat mir eben eine Mail reingereicht und ich bring's auf den Punkt. Da steht eine Frage drauf, die möchte ich euch nicht vorenthalten. Sendest du immer noch in Badehose? Willkommen in Stunde 4 der Billy Billmeyer Show, meine lieben Freunde. Und falls ihr denkt, langsam wird's ruhiger, vergesst es einfach. Die Rock'n'Roll-Batterie ist noch lange nicht leer hier auf Star FM Maximum Rock. Übrigens, falls euer Thermometer zu Hause fast 40 Grad anzeigt, glaubt es einfach nicht. Das Ding lügt, ja? Glaubt einfach mir. Es hat nur knapp über 20. Und wir starten durch in die letzte Runde. Und das mit ziemlich erfrischenden Songs. Drei im Stück im Billys Dreierpack. Immer zum Durchstarten in eine neue Stunde. Bad English mit When I See You Smile. Bad English mit Forget Me Not. Und Bad English mit diesem coolen Song. 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

Traumhaft schön, wunderbar, auch die Stimme von John Wade, Bad English hier aus den 80ern. When I See You Smile gibt's nur hier auf Star FM Maximum Rock. Gleich kommt einer dieser Songs, bei denen ich mich auch immer wieder frage, warum ist denn diese Band nicht weitergekommen? Warum sind die nicht so berühmt geworden wie die anderen? Sie haben nämlich auch richtig gute Songs, die sofort ins Öhrchen gehen und dort auch hängen bleiben und auch das Gefühl von Sommer und Freiheit vermitteln, oft auch mit ganz viel Herz und Liebe. Es ist alles mit dabei. Aber manchmal verstecken sich die schönsten Entdeckungen leider nicht ganz oben in den Charts. Genau deshalb habe ich diesen einen bestimmten Song für euch ausgegraben. Und den gibt's gleich. Hey, Zwinker, Zwinker, auch für die.

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2: Und er kommt von Stone Broken. Stone Broken gehören zu den Rockbands, die sich ihre Fangemeinde so ganz klassisch gespielt haben. Also nicht über Hypes oder so, oder nicht über TikTok, Insta und so, ne? Sondern über starke Songs und mega starke Konzerte. Ich persönlich mag an dieser Band ganz besonders, dass sie nie versucht haben, etwas anderes zu sein als eine ehrliche, erdige, echte Rockband. Also keine Spielereien, keine Trends, die unbedingt sein müssen. Einfach nur richtig geile, coole Rocksongs. Und ihr Song Stay All Night hat genau das, was guter Rock auch braucht. Eine umwerfende Melodie und einen Refrain, der sich schneller festsetzt als Kaugummi unterm Schuh. Ja, ich mag das auch nicht. Aber der Song, der bleibt einfach kleben. Ihr werdet es merken. Im verwöhnten Rocker-Öhrchen. Stone Broken und Stay All Night.
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1: Wenn die Scorpions The Zoo spielen, also live, dann reichen meistens auch ein paar Sekunden und jeder weiß auch sofort, welcher Song das ist. Dieses markante Gitarrenriff ist einfach unverwechselbar und auch einmalig. Dieser Song entstand ursprünglich als musikalische Momentaufnahme des Großstadtlebens. So haben sie immer erzählt. Klaus Meine ließ sich damals von den nächtlichen Straßen New Yorks inspirieren, als sie in den USA waren. Ganz besonders von den Lichtern, vom Verkehr und natürlich von diesem irren Gefühl, dass eine Stadt niemals schläft. Und genau deshalb heißt dieser Song auch The Zoo. Nicht wegen irgendwelcher Tiere, sondern weil das Großstadtleben manchmal selbst wirkt wie ein riesiger Zoo. Und live gehört The Zoo seit Jahrzehnten zu den absoluten Publikumslieblingen der Scorpions. Vor allem, wenn Matthias Japp seine legendäre Box auspackt. Ladies and Gentlemen, hier ist eine der erfolgreichsten Bands aus Good Old Germany, die die Welt erobert hat. Und ein Song, der das auch hat. Die Scorps und The Zoo.

0: Ey, ist schon heiß, oder?
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0: Nein.
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0: Danke fürs Lob. Ja, es freut mich. Heute gratulieren wir einem Musiker, den viele Rockfans vielleicht nicht sofort auf dem Schirm haben, der aber unzählig viele und großartige Musiker mit seinem Tastenspiel unterstützt hat. Er ist ein echtes Musikmonster, ja? Keyboarder, Komponist, Studioprofi. Er hat unter anderem auch mit Santana gespielt, mit Carlos und der Band, mit Bob Dylan, mit Joe Walsh von den Eagles und mit vielen anderen Musikgrößen. Einige kennen ihn aber auch von der mega coolen Band Giant. Eine Band, die Anfang der 1990er Jahre einige der stärksten Melodic Rock Songs ihrer Zeit veröffentlicht haben. Und genau das macht Alan Pasquale, so wie er heißt, so unglaublich spannend. Er konnte so ziemlich alles spielen, von Jazz bis Rock, und alles klang einfach fantastisch. Der Wahnsinn. 74 wird er heute, deshalb heben wir das Glas jetzt oder die Kaffeetasse und wünschen ihm alles Gute zum Geburtstag. Jetzt mit Giant und Lost in Paradise. Nur hier auf Star FM Maximum Rock in der Billy Billmeyer Show.

Tja, meine lieben Rockfreunde, cool war's, schön war's, heiß war's, unsere gemeinsame Zeit, die leider wieder mal viel zu schnell vergangen ist. Falls ihr heute etwas zu spät zugeschaltet habt oder ihr habt irgendwas verpasst oder ihr wollt euch irgendeine Geschichte nochmal anhören, das ist alles kein Problem. Ab morgen gibt's die komplette Billy Billmeier Show natürlich wieder zum Nachhören, die ganze Woche über auf starfm.de. Und nächste Woche um diese Zeit, ja, da machen wir dann was Neues. Neue Musik, neue Geschichten, neue Überraschungen und das hoffentlich wieder zusammen mit euch. Habt noch einen großartigen Sonntag und dann morgen einen entspannten Start in die neue Woche mit vielen guten, glücklichen Momenten. Ich sag bis nächsten Sonntag, wünsche euch alles Gute, kommt gut durch die Hitze, passt sehr gut auf euch auf, immer viel Wasser trinken auch und immer schön weiter rocken mit Star FM Maximum Rock. Don't forget, keep on rocking, rolling and loving.

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2: Im Studio Christian Orschmann. Wegen Hitzeschäden fahren in Nürnberg heute keine Straßenbahnen. Der Straßenbelag ist an einigen Stellen so weich geworden, dass ein sicherer Betrieb nicht möglich ist. Es fahren ersatzweise Busse. Und ein nächster Hitzerekord in Deutschland. Als Nachttemperatur sind in Kupschitz in Sachsen 29,4 Grad gemessen worden. So warm ist es bisher noch nie in einer Nacht in Deutschland gewesen. Die ganz große Hitze soll heute zu Ende gehen, begleitet von Gewittern mit Unwetterpotenzial. Jan-Henne Reitze berichtet.
3: Auf Straßen bis hin zu Autobahnen hat sich der Asphalt ausgedehnt, ist aufgeplatzt. Wegen dieser Blow-ups gibt es deutschlandweit Sperrungen oder zusätzliche Geschwindigkeitsbegrenzungen. Die Bahn rät davon ab, mit dem Zug zu fahren. Gewitter sorgen für noch mehr Probleme auf den Gleisen. Die Feuerwehr bekämpft Waldbrände, zum Beispiel in der Gorischheide in Sachsen oder bei Bad Kreuznach in Rheinland-Pfalz. Viele dürften sich freuen, dass es morgen mit der ganz großen Hitze erstmal vorbei sein soll. Allerdings, es wird erwartet, dass so eine Wetterlage bei uns künftig häufiger vorkommt.
2: Spirituosen wie Rum, Wodka und Korn sollen ab Januar teurer werden. Das Bundesfinanzministerium hat einen Gesetzentwurf für eine Erhöhung der Alkoholsteuer um 20% erarbeitet. Bier und Wein sind nicht betroffen. Der Staat erhofft sich damit Mehreinnahmen von rund 400 Millionen Euro im Jahr.
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2: Mit einem spektakulären Unentschieden haben sich Österreich und Algerien ihren Platz im 16. gesichert. Es gab ein 3:3. Argentinien setzte sich gegen Jordanien mit 3:1 durch. Kroatien hat das drohende Vorrunden aus abgewendet. Das Team gewann gegen Ghana mit 2:1. England hat sich den Gruppensieg gesichert. Das Team von Trainer Thomas Tuchel setzte sich mit 2:0 gegen Panama durch. Und Portugal hat den Gruppensieg verpasst. Im letzten Vorrundenspiel kam das Team um Cristiano Ronaldo nur zu einem sehr glücklichen 0:0 gegen starke Kolumbianer. Soweit das Neueste aus dem Star FM News Center.

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1: Einen schönen Sonntag, der Julian hier mit den Veranstaltungstipps. Ein kurzer Blick auf die Wetterprognose für die kommende Woche verrät, es wird zumindest ein bisschen angenehmer als in der vergangenen Woche. Und das ist auch gut, denn die kommende Woche, die Kalenderwoche 27, das ist eine der Wochen mit den meisten, besten, größten Veranstaltungen im ganzen Jahr hier bei uns in der Region. 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
2: Im Studio Christian Orschmann. Wegen Hitzeschäden fahren in Nürnberg heute keine Straßenbahnen. Der Straßenbelag ist an einigen Stellen so weich geworden, dass ein sicherer Betrieb nicht möglich ist. Es fahren ersatzweise Busse. Und ein nächster Hitzerekord in Deutschland. Als Nachttemperatur sind in Kupschitz in Sachsen 29,4 Grad gemessen worden. So warm ist es bisher noch nie in einer Nacht in Deutschland gewesen. Die ganz große Hitze soll heute zu Ende gehen, begleitet von Gewittern mit Unwetterpotenzial. Jan Hinnereitze berichtet.
3: Auf Straßen bis hin zu Autobahnen hat sich der Asphalt ausgedehnt, ist aufgeplatzt. Wegen dieser Blow-ups gibt es deutschlandweit Sperrungen oder zusätzliche Geschwindigkeitsbegrenzungen. Die Bahn rät davon ab, mit dem Zug zu fahren. Gewitter sorgen für noch mehr Probleme auf den Gleisen. Die Feuerwehr bekämpft Waldbrände, zum Beispiel in der Gorischheide in Sachsen oder bei Bad Kreuznach in Rheinland-Pfalz. Viele dürften sich freuen, dass es morgen mit der ganz großen Hitze erstmal vorbei sein soll. Allerdings, es wird erwartet, dass so eine Wetterlage bei uns künftig häufiger vorkommt.
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2: 2,5 Wochen hat die Vorrunde bei der WM gedauert, jetzt ist sie vorbei und es geht in die K.O.-Phase. Welche Mannschaften haben bisher positiv überrascht? Thomas Bremser berichtet.
4: Ja, es ist die WM der Superstars. Lionel Messi hat einen neuen WM-Torrekord aufgestellt und auch Erling Haaland, Harry Kane und Ousmane Dembélé haben sich hier schon eingeschossen für die K.O.-Runde. Brasilien, Spanien, Frankreich, Argentinien, die ganz großen Nationen hatten keine Probleme bisher. Am meisten freut sich die Welt aber wohl mit Kap Verde. Der kleine Inselstaat ist zum ersten Mal dabei und steht gleich in der K.O.-Runde. Durch 3 Unentschieden und unter anderem gegen Spanien und Uruguay. Großen Respekt.
2: Die deutsche Nationalmannschaft trifft morgen Abend in der K.O.-Runde um 22.30 Uhr auf Paraguay. Soweit das Neueste aus dem Star FM News Center.
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5: Let's fetz und let's schwitz in dieser neuen Ausgabe Star FM Rock Top 30, deine Rockcharts hier bei Star FM. Mein Name ist A. Dankeschön fürs Abstimmen in der Star FM App und auf starfm.de. Ich muss leider aber erstmal den unschönen Teil hier machen. Welche Songs sind nicht mehr mit dabei? Das sind zum einen in dieser Woche die Schweden Takida mit Everything's Wasted.

Dann außerdem nicht mehr mit dabei Papa Roach mit Wake Up Calling. Und auch Erik Grönwall verabschiedet sich mit Praying for a Miracle. Ja, das war's leider erstmal in den Charts für Takeda, für Papa Roach und Erik Grönwall, aber es gibt ja zum Glück noch 30 andere Songs. Ich habe die Plätze 29 und 30 für dich und da zwei Bands, die sehr auf den Buchstaben V stehen. Erstmal Greta Van Fleet mit ihrer neuen Single Play Your Games und dann Freud aus Österreich mit einem V geschrieben statt mit einem U. Ja, von vielen Votes ist da aber leider nicht zu sehen. Greta Van Fleet von der 24 auf die 30 und Freud aus Wien, die bleiben auf Platz 29 in Woche 2 in den Charts mit ihrem konzeptuellen Metalcore. Also, wir starten rein. Greta Van Fleet jetzt für dich, Play Your Games, danach Platz 29, Freud mit Hysteria.

0: der 23 auf die 28 gerutscht, Everlast, mit seiner neuen Single Stones. Das neue Album Embers to Ashes, das kommt am 28. August und wird ein XXL-Album mit 17 Songs.
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0: Ja, und da habe ich direkt mal die schwächste Neuvorstellung in dieser Woche. Seven Dust, die sichern sich mit Unbreakable gerade mal Platz 25 hier in den Charts. Platzieren sich damit aber noch vor Nickelback mit Bones for the Crows und Leap aus London mit ihrer Single Energies. Ich wurde übrigens die Woche gefragt, ob ich irgendwas zu Nickelback gehört habe, ob sie mal wieder touren hier in Deutschland. Und es steht groß und breit auf der Website von Nickelback: No upcoming shows. Ja, sieht also erstmal sehr schlecht aus und ein Vögelchen hat mir auch leider nichts gezwitschert. Also, abwarten. Und immerhin hier in den Rock Top 30 hören, jetzt Nickelback für dich auf Platz 27. Hier ist Bones for the Crows.

0: Schade. Es geht nach unten auf die 24 hier in den Star FM Rock Top 30. Vorher noch Platz 16. Das war Brian Fallon mit seiner neuen Single Better Before. Seit dieser Woche läuft ja der Vorverkauf für die 4 Shows im November in Köln, in München, Berlin und Hamburg. Und am 10. September kommt dann auch das neue Album Not Bad for New Jersey.
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0: Ey, und diese Woche kam ja ganz überraschend die neue Stones-Single Jealous Lover. Single Nummer 2 vom neuen Album Foreign Tongues. Und Chris feiert den Song.
2: Geile Kiste, ey. Wirklich. Ich bin 48 und war vorher kein Rolling Stones-Fan, bis ich bei The Starfuckers war. Eine geile Coverband. Und seitdem bin ich Rolling Stones-Fans geworden. Schönen Abend euch Rocker noch. Bis denn.
0: Ja, mega. Dankeschön, Chris. Stones sind einfach eine Institution und das neue Album Foreign Tongues, das kommt ja am 10. Juli. Heute gibt's Platz 22 in den Charts, damit 3 Plätze weniger für die erste Single In The Stars. Und jetzt für dich auf der 23, hier ist Farin Urlaub mit Happy To Be Deutsch.

0: Der Bandname inspiriert von einem Kate Bush-Song. Das waren James and the Cold Gun mit Split Seconds. Heute auf Platz 21 in den StarFM Rock Top 30. Damit gibt's 3 Plätze weniger.
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0: Und jetzt was Neues für die StarFM Rock Top 30. Deine erste Neuvorstellung und die kommt von Motionless in White. Die feiern in diesem Jahr ihr 20-jähriges Bandjubiläum und hauen am 17. Juli ihr neues Album Decades raus. Die neueste Single davon heißt R.I.P., also Rest in Peace, und ist ziemlich emotional geworden. Es geht um den tiefen Schmerz und diese Unsicherheit, wenn eine wichtige Beziehung, egal ob jetzt eine Partnerschaft, Familie oder Freundschaft, in die Brüche geht. Tut immer weh, keine Frage. Und damit es dann noch so ein bisschen deeper wird im Song, haben sich die Jungs stimmliche Unterstützung von Skylar Grey geholt. Und wir hören uns die neue Nummer direkt an als Neuvorstellung für die Charts. Hier sind Motionless in White gemeinsam mit Skylar Grey und Rest in Peace.

0: Motionless in White und Skylar Grey mit ihrer neuen Single Rest in Peace. Neu mit im Rennen für die Starfam Rock Top 30. Deswegen jetzt abstimmen in der Starfam App und auf starfam.de.
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0: Ja, hier bei Starfam bist du im Home of Rock und das Home des Western Space Grunges. Das sind Dexter and the Moonrocks. Über eine 500.000 Follower auf Insta, schon eine echt große Band in den USA. Und langsam, aber sicher, schwappt der Erfolg auch zu uns nach Europa rüber. Ein erstes Album fehlt leider noch von Dexter and the Moonrocks, aber heute gibt's Platz 19 für ihre Single Freaking Out und damit 6 schlechtere Plätze. Aber immerhin noch eine bessere Platzierung als Madsen, auch wenn die sich mit 5 besseren Plätzen gar nicht beschweren können in dieser Woche. Ihre Single 1995 vom neuen Album Smile, jetzt für dich auf Platz 19 hier in den Charts.

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2: Im Studio Christian Orschmann. Wegen Hitzeschäden fahren in Nürnberg heute keine Straßenbahnen. Der Straßenbelag ist an einigen Stellen so weich geworden, dass ein sicherer Betrieb nicht möglich ist. Es fahren ersatzweise Busse. Und ein nächster Hitzerekord in Deutschland. Als Nachttemperatur sind in Kupschitz in Sachsen 29,4 Grad gemessen worden. So warm ist es bisher noch nie in einer Nacht in Deutschland gewesen. Die ganz große Hitze soll heute zu Ende gehen, begleitet von Gewittern mit Unwetterpotenzial. Jan-Henner Reitze berichtet.
3: Auf Straßen bis hin zu Autobahnen hat sich der Asphalt ausgedehnt, ist aufgeplatzt. Wegen dieser Blow-ups gibt es deutschlandweit Sperrungen oder zusätzliche Geschwindigkeitsbegrenzungen. Die Bahn rät davon ab, mit dem Zug zu fahren. Gewitter sorgen für noch mehr Probleme auf den Gleisen. Die Feuerwehr bekämpft Waldbrände, zum Beispiel in der Gorischheide in Sachsen oder bei Bad Kreuznach in Rheinland-Pfalz. Viele dürften sich freuen, dass es morgen mit der ganz großen Hitze erstmal vorbei sein soll. Allerdings, es wird erwartet, dass so eine Wetterlage bei uns künftig häufiger vorkommt.
2: Soweit das Neueste aus dem Star-FM News Center.
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2: 2,5 Wochen hat die Vorrunde bei der WM gedauert, jetzt ist sie vorbei und es geht in die K.O.-Phase. Welche Mannschaften haben bisher positiv überrascht? Thomas Bremser berichtet.
5: Ja, es ist die WM der Superstars. Lionel Messi hat einen neuen WM-Torrekord aufgestellt und auch Erling Haaland, Harry Kane und Ousmane Dembélé haben sich hier schon eingeschossen für die K.O.-Runde. Brasilien, Spanien, Frankreich, Argentinien, die ganz großen Nationen hatten keine Probleme bisher. Am meisten freut sich die Welt aber wohl mit Kap Verde. Der kleine Inselstaat ist zum ersten Mal dabei und steht gleich in der K.O.-Runde. Durch 3 Unentschieden und unter anderem gegen Spanien und Uruguay. Großen Respekt.
2: Die deutsche Nationalmannschaft trifft morgen Abend in der K.O.-Runde um 22.30 Uhr auf Paraguay.
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0: Maximum Rock aus Hamburg, unsere Gewinner des Star FM New Rock Awards 2023. Die Killstrings sind endlich wieder zurück mit ihrer Single Goodbye, die es heute aber leider nur auf Platz 18 schafft und damit 7 Plätze verliert.
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0: Aber jetzt endlich mal ein paar Verbesserer in den Charts. Es geht nach vorn für Lansdowne und auch für die Toten Hosen. Burn It Down von Lansdowne heute 3 Plätze nach vorn. Und auch die Hosen, die klettern einen Platz nach oben auf der Chartleiter. Und die Bewertungen für unseren neuen Campino-Podcast 10 Songs für ein Halleluja, die klettern auch ordentlich nach oben. Dankeschön für 5 von 5 möglichen Sternen für die 10 Folgen, die es natürlich zum jederzeit nochmal anhören für dich in unserer Star-FM-Mediathek gibt. Darin geht es ja um 45 Jahre Bandgeschichte der Toten Hosen und den neuesten Teil ihrer Bandgeschichte, den hörst du gleich. Die Show muss weitergehen vom letzten Album Trink aus, wir müssen gehen. Gleich für dich auf Platz 16 nach Lansdowne und Burn It Down, heute auf der 17.

0: Minus 5 Plätze auf dem Konto in dieser Woche. From Ashes to New rutschen mit Die For You auf die 15 in den Rock Top 30.
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0: Und Glückwunsch an die Jungs von Fury in the Slaughterhouse. Diese Woche hat ihr 15. Album das Licht der Welt erblickt. Changes heißt es. Und falls du wie Nicole Hoffnung hattest, dass es damit vielleicht nächstes Jahr zu den Zwillingsfestivals Rock am Ring und Rock im Park geht, naja.
2: Hallo, liebe Bandmitglieder von Fury and the Slaughterhouse. Ich habe folgende Frage an euch. Kommt ihr 2027 zu Rock im Park? Ich würde mich riesig drüber freuen und ich denke viele, viele andere auch. Also bitte, bitte seid mit dabei. Und ich freue mich auch schon riesig aufs neue Album, das dann morgen endlich rauskommt. Viele liebe Grüße von Nicole.
3: Ja, Nicole, vielen, vielen Dank. Das klingt auch sehr nett. Ja. Aber ich glaube eher nicht.
4: Ich würde auch mal tippen, eher nicht.
3: Weil wir haben mal in Rock'n'Park gespielt und wir waren, glaube ich, sogar die letzte Band oder vorletzte Band, die da gespielt hat. Und dann sind wir mit unserem Nightliner-Doppeldecker raus und du kannst bei Rock'n'Park fahren, die auf der einen Seite dann schon die Trucks rein. Das heißt, du kommst mit dem Doppeldecker, mit dem Bus nicht mehr raus. Das heißt, wir mussten mit diesem Doppeldecker einmal quer durch den öffentlichen Parkplatz fahren, wo rundherum Betrunkene rumlagerten, lungerten. Und ich saß damals mit den beiden Söhnen von unserem Backliner oben in diesem Nightliner drin und guckte zu, wie der dann also so auf 3 Zentimeter mit diesem Riesending da durchfuhr. Es war einfach ein tolles Erlebnis. Insofern, vielleicht, ich würde gerne kommen, aber eher nicht.
0: Ja, schade. Aber danke, dass sich Kai und Christoph die Woche Zeit genommen haben, um mit uns über das neue Album Changes zu quatschen. Den Rock Talk, den hörst du natürlich auch in der StarFM App. Und gleich für dich ihre Single Fix This Crack, neu eingestiegen in den StarFM Rock Top 30 auf Platz 13. Jetzt erstmal Platz 12 und er geht an Atreo und All For You. 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
1: Moin Moin, hier sind Kai und Christoph von Few in the Slaughterhouse und ihr hört
2: 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Und worum geht's bei Fix This Crack? Ganz einfach, man kann sich mit Geld eine Menge kaufen und vielleicht das Leben auch ein bisschen angenehmer machen. Aber das, worum es wirklich

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1: Ich liebe ja dieses rotzige Fuck im Song. Das waren The Pretty Reckless mit When I Wake Up, heute auf Platz 11 hier in den StarFM Rock Top 30. Damit geht's 6 Plätze nach unten und seit dieser Woche gibt's ja auch endlich das neue Album Dear God. Eins der ehrlichsten und rohsten Alben von Pretty Reckless und das musst du dir übers Wochenende unbedingt mal reinziehen.
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1: So, jetzt gibt's was auf die 12 und zwar von Itchy. Nach ihrem Tribute-Song, da schenken sie uns eine weitere neue Single, um ihr 25-jähriges Bestehen zu feiern. Itchy haben sich ja 2001 gegründet, immer noch sehr provokant, immer noch frisch wie eh und je. Auf Instagram, da heißt es, vor 25 Jahren haben wir eine Band gegründet und kurz darauf unsere ersten Bandfotos auf der Eislinger Jugendhaustoilette gemacht. Die Kleidung fragwürdig, die Frisuren ausbaufähig, die Halsketten aus dem Baumarkt und den Bass von der Schule geklaut. Der Rest ist Geschichte. Und wir hier bei StarFM feiern diese Geschichte. Hier sind Itchy, ganz neu als Neuvorstellung für die Charts mit Bleeding Heads and Heart Attacks.

0: Und was sagst du zur neuen Itchy-Single Bleeding Heads and Heart Attacks? Haut gut rein, oder? Song kommt natürlich direkt als Neuvorstellung in die StarFM Rock Top 30. Deswegen jetzt abstimmen in der StarFM App und auf starfm.de.
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0: Und du hast auch abgestimmt wie wild für eine Neuvorstellung aus Chemnitz. Da kommen ja Genes her und verbreiten seit knapp 3 Jahren richtig frischen Pop-Punk, der echt ankommt. Auf Instagram haben Genes schon fast 20.000 Follower und am 28. August, da steht eine fette Headline-Show in Leipzig an. Unser Rock Talents Voting haben sie ja auch haushoch gewonnen und da kam ihre aktuelle Single Deep Six so gut an, dass ich sie direkt mal als Neuvorstellung in die Charts gepackt habe, um einfach mal zu schauen, wie Genes bei unseren Maximum Rockern ankommt. Tja, was soll ich sagen? Und sie kommt fantastisch an. Beste Neuvorstellung in dieser Woche, ganz, ganz viele Stimmen in unserer StarFM App. Deswegen Glückwunsch an euch, Genes. Da geht vielleicht in der kommenden Woche noch mehr als Platz 9. Deep Six von Genes gleich hier in den Charts nach Platz 10 und er geht an Nothing But Thieves und Evolution.

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1: Hallo, wir sind Juli und Matze von der Band Janice und wir kommen aus Chemnitz.
2: Hallo.
1: Der Song heißt Deep Six und ist gerade frisch rausgekommen.
2: Und weil es unser neuester Song ist, ist es natürlich unser bester Song.

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0: Five Finger Death Punch und Eye of the Storm, und es gibt endlich ein Update seit dieser Woche. Das 10. Album von Five Finger Death Punch erscheint am 31. Juli digital, am 18. September physisch, und es wird Legacy heißen. Eye of the Storm, eine der ersten Singles, für die es heute hier Platz 8 gibt.
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0: Und jetzt komme ich zur Band mit dem größten Sprung in dieser Woche. Breaking Benjamin haben erst diese Woche in Berlin gespielt.
2: Vielen Dank für die Tickets für Breaking Benjamin. Die Jungs haben gestern echt abgeliefert. Die haben das Huxleys zum Beben gebracht. Es war wirklich super. Das Publikum war super drauf. Es war ein perfekter Konzertabend. Vielen, vielen Dank dafür.
0: Ja, alles andere hätte mich ehrlich gesagt gewundert. Und heute geht's für Breaking Benjamin nach oben in den Charts. 9 Plätze dazu gewonnen für die Single Something Wicked. Gleich für dich auf der 6 nach Social Distortion und Born to Kill. Heute auf Platz 5.

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8: Im Studio Christian Orschmann. Wegen Hitzeschäden fahren in Nürnberg heute keine Straßenbahnen. Der Straßenbelag ist an einigen Stellen so weich geworden, dass ein sicherer Betrieb nicht möglich ist. Es fahren ersatzweise Busse. Und ein nächster Hitzerekord in Deutschland. Als Nachttemperatur sind in Kupschitz in Sachsen 29,4 Grad gemessen worden. So warm ist es bisher noch nie in einer Nacht in Deutschland gewesen. Die ganz große Hitze soll heute zu Ende gehen, begleitet von Gewittern mit Unwetterpotenzial. Jan Hinnereitze berichtet.
9: Auf Straßen bis hin zu Autobahnen hat sich der Asphalt ausgedehnt, ist aufgeplatzt. Wegen dieser Blow-ups gibt es deutschlandweit Sperrungen oder zusätzliche Geschwindigkeitsbegrenzungen. Die Bahn rät davon ab, mit dem Zug zu fahren. Gewitter sorgen für noch mehr Probleme auf den Gleisen. Die Feuerwehr bekämpft Waldbrände, zum Beispiel in der Gorischheide in Sachsen oder bei Bad Kreuznach in Rheinland-Pfalz. Viele dürften sich freuen, dass es morgen mit der ganz großen Hitze erstmal vorbei sein soll. Allerdings, es wird erwartet, dass so eine Wetterlage bei uns künftig häufiger vorkommt.
8: In Nürnberg entscheiden heute die Bürger über ein Milliardenprojekt. Soll der stauanfällige Frankenschnellweg für mehr als 1 Milliarde Euro ausgebaut werden oder nicht? Christian Hafmann berichtet.
10: Rund 380.000 Wahlberechtigte können bis 18 Uhr abstimmen. Viele haben bereits per Briefwahl entschieden. Die Stadt will den innerstädtischen Verlauf mit einem Tunnel entstauen und weitere Lärmschutzwände bauen. Die Gegner halten das Projekt für zu teuer und befürchten noch mehr Lkw-Verkehr. Das Ergebnis soll heute Abend vorliegen und ist genauso bindend wie ein Stadtratsbeschluss.
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8: DFB-Sportdirektor Rudi Völler blickt vor dem Achtelfinale nur auf den nächsten Gegner. Die deutsche Nationalmannschaft trifft morgen Abend um 22.30 Uhr auf Paraguay. Mögliche Top-Gegner wie Frankreich, die Niederlande oder Spanien sind für Völler noch kein Thema. Soweit das Neueste aus dem Star FM News Center.
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0: Auf Platz 5 deine Cousine mit Dosenbier und Schiffe schauen. Und das war Platz 4 in den Star FM Rock Top 30. Muse mit ihrer Single Cryogen vom neuen Album The Wow Single, das diese Woche endlich erschienen ist und sich ums außerirdische Leben dreht.
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0: Und abgespaced wird's jetzt auch. Und zwar mit deiner dritten und damit letzten Neuvorstellung für diese Ausgabe der Rock Top 30. Und die kommt von den Punkrockern Zebrahead und macht genau das mit uns, was wir eigentlich von einer Band wie Zebrahead erwarten. Gute Laune heißt A Perfect Life is Such a Bore und ist ein Song für alle Kids, die mit dem Gefühl aufgewachsen sind, irgendwie so ein bisschen unsichtbar zu sein. Neue EP Zero kommt dann am 12. August, schließt damit die Konzeptreihe ab und du machst jetzt ordentlich laut. Hier sind Zebrahead, ganz neu mit A Perfect Life is Such a Bore als Neuvorstellung für die Charts.

0: Zebraheads, ganz neu im Rennen um die Charts. Das war Neuvorstellung Nummer 3. Die neue Single A Perfect Life is Such a Bore. Jetzt abstimmen für den Track in der Starfm-App und auf starfm.de. Und das Rocken, bloß nicht unterbrechen. Jetzt direkt hinterher dein Platz 3 in den Charts. Und da gibt's
1: ein fette Party.
0: Hier sind Electric Cowboy und die Offspring mit Let the Good Times Roll.

Mein heißer Tipp war eigentlich, dass das die neue Nummer 1 in den Charts wird. Aber es fehlt noch minimal was an Stimmen für die Rock Top 30. Das waren Papa Roach und Numankind mit See You in Hell, dein neuer Platz 2, nachdem es ja letzte Woche die 3 gab. Und nächste Woche geht's nach München in Berlin weiter. Die Foo Fighters, die kommen auf Tour, machen am 1. Juli Halt im Olympiastadion und machen heute mal wieder in Woche 3 Halt auf Platz 1 hier in den Rock Top 30. Caught in the Echo bleibt ungeschlagen, hat immer noch die meisten Klicks und Stimmen in der Star-FM-App. Und deswegen will ich auch gar nicht viele Worte verlieren bei diesem Wetter und lass lieber ein bisschen Mucke durch die Boxen pusten. Jetzt für dich auf Platz 1 in den Charts, die Foo Fighters mit Caught in the Echo. Dankeschön fürs Abstimmen für die Rock Top 30. Macht das unbedingt auch wieder in der nächsten Woche.

Manche Songs brauchen ein bisschen. Den hier hat Sänger Nick von den Props schon zu Schulzeiten geschrieben. Klingt aber immer noch Hammer. Hier sind The Props mit Sayama. Tell me what you want. Neu auf der

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2: Im Studio Christian Orschmann. Nächster Hitzerekord in Deutschland. Als Nachttemperatur sind in Kupschitz in Sachsen 29,4 Grad gemessen worden. So warm ist es bisher noch nie in einer Nacht in Deutschland gewesen. Die ganz große Hitze soll heute zu Ende gehen, begleitet von Gewittern mit Unwetterpotenzial. Jan Henne Reitze berichtet.
3: Auf Straßen bis hin zu Autobahnen hat sich der Asphalt ausgedehnt, ist aufgeplatzt. Wegen dieser Blow-ups gibt es deutschlandweit Sperrungen oder zusätzliche Geschwindigkeitsbegrenzungen. Die Bahn rät davon ab, mit dem Zug zu fahren. Gewitter sorgen für noch mehr Probleme auf den Gleisen. Die Feuerwehr bekämpft Waldbrände, zum Beispiel in der Gorischheide in Sachsen oder bei Bad Kreuznach in Rheinland-Pfalz. Viele dürften sich freuen, dass es morgen mit der ganz großen Hitze erstmal vorbei sein soll. Allerdings, es wird erwartet, dass so eine Wetterlage bei uns künftig häufiger vorkommt.
2: In Nürnberg hat eine 40-Jährige gestern gleich drei Polizisten verletzt. Sie hat einem Beamten ins Gesicht geschlagen und einem anderen in den Oberschenkel gebissen. Die Frau war wegen psychischer Auffälligkeiten in einem Hotel aufgefallen und sollte in eine Fachklinik gebracht werden. Gegen sie wird jetzt wegen Körperverletzungen ermittelt.
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2: 2,5 Wochen hat die Vorrunde bei der WM gedauert, jetzt ist sie vorbei und es geht in die K.O.-Phase. Welche Mannschaften haben bisher positiv überrascht? Thomas Bremser berichtet.
4: Ja, es ist die WM der Superstars. Lionel Messi hat einen neuen WM-Torrekord aufgestellt und auch Erling Haaland, Harry Kane und Ousmane Dembélé haben sich hier schon eingeschossen für die K.O.-Runde. Brasilien, Spanien, Frankreich, Argentinien, die ganz großen Nationen hatten keine Probleme bisher. Am meisten freut sich die Welt aber wohl mit Kap Verde. Der kleine Inselstaat ist zum ersten Mal dabei und steht gleich in der K.O.-Runde. Durch drei Unentschieden und unter anderem gegen Spanien und Uruguay. Großen Respekt.
2: Die deutsche Nationalmannschaft trifft morgen Abend in der K.O.-Runde um 22.30 Uhr auf Paraguay. Soweit das Neueste aus dem Star FM News Center. 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
1: Einen schönen Sonntag, der Julian hier mit den Veranstaltungstipps. 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
14: Im Studio Christian Orschmann. Wegen Hitzeschäden fahren in Nürnberg heute keine Straßenbahnen. Der Straßenbelag ist an einigen Stellen so weich geworden, dass ein sicherer Betrieb nicht möglich ist. Es fahren ersatzweise Busse. Und ein nächster Hitzerekord in Deutschland. Als Nachttemperatur sind in Kupschitz in Sachsen 29,4 Grad gemessen worden. So warm ist es bisher noch nie in einer Nacht in Deutschland gewesen. Die ganz große Hitze soll heute zu Ende gehen, begleitet von Gewittern mit Unwetterpotenzial. Jan Hinnereitze berichtet.
15: Auf Straßen bis hin zu Autobahnen hat sich der Asphalt ausgedehnt, ist aufgeplatzt. Wegen dieser Blow-ups gibt es deutschlandweit Sperrungen oder zusätzliche Geschwindigkeitsbegrenzungen. Die Bahn rät davon ab, mit dem Zug zu fahren. Gewitter sorgen für noch mehr Probleme auf den Gleisen. Die Feuerwehr bekämpft Waldbrände, zum Beispiel in der Gorischheide in Sachsen oder bei Bad Kreuznach in Rheinland-Pfalz. Viele dürften sich freuen, dass es morgen mit der ganz großen Hitze erstmal vorbei sein soll. Allerdings, es wird erwartet, dass so eine Wetterlage bei uns künftig häufiger vorkommt.
14: Soweit das Neueste aus dem Star-FM News Center.
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14: 2,5 Wochen hat die Vorrunde bei der WM gedauert, jetzt ist sie vorbei und es geht in die K.O.-Phase. Welche Mannschaften haben bisher positiv überrascht? Thomas Bremser berichtet.
17: Ja, es ist die WM der Superstars. Lionel Messi hat einen neuen WM-Torrekord aufgestellt und auch Erling Haaland, Harry Kane und Ousmane Dembélé haben sich hier schon eingeschossen für die K.O.-Runde. Brasilien, Spanien, Frankreich, Argentinien, die ganz großen Nationen hatten keine Probleme bisher. Am meisten freut sich die Welt aber wohl mit Kap Verde. Der kleine Inselstaat ist zum ersten Mal dabei und steht gleich in der K.O.-Runde. Durch 3 Unentschieden und unter anderem gegen Spanien und Uruguay. Großen Respekt.
14: Die deutsche Nationalmannschaft trifft morgen Abend in der K.O.-Runde um 22.30 Uhr auf Paraguay.
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5: Im Studio Christian Orschmann. Wegen Hitzeschäden fahren in Nürnberg heute keine Straßenbahnen. Der Straßenbelag ist an einigen Stellen so weich geworden, dass ein sicherer Betrieb nicht möglich ist. Es fahren ersatzweise Busse. Und ein nächster Hitzerekord in Deutschland. Als Nachttemperatur sind in Kupschitz in Sachsen 29,4 Grad gemessen worden. So warm ist es bisher noch nie in einer Nacht in Deutschland gewesen. Die ganz große Hitze soll heute zu Ende gehen, begleitet von Gewittern mit Unwetterpotenzial. Jan Hinner-Reitze berichtet.
6: Auf Straßen bis hin zu Autobahnen hat sich der Asphalt ausgedehnt, ist aufgeplatzt. Wegen dieser Blow-ups gibt es deutschlandweit Sperrungen oder zusätzliche Geschwindigkeitsbegrenzungen. Die Bahn rät davon ab, mit dem Zug zu fahren. Gewitter sorgen für noch mehr Probleme auf den Gleisen. Die Feuerwehr bekämpft Waldbrände, zum Beispiel in der Gorischheide in Sachsen oder bei Bad Kreuznach in Rheinland-Pfalz. Viele dürften sich freuen, dass es morgen mit der ganz großen Hitze erstmal vorbei sein soll. Allerdings, es wird erwartet, dass so eine Wetterlage bei uns künftig häufiger vorkommt.
5: Soweit das Neueste aus dem Star FM News Center.
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5: 2,5 Wochen hat die Vorrunde bei der WM gedauert. Jetzt ist sie vorbei und es geht in die K.O.-Phase. Welche Mannschaften haben bisher positiv überrascht? Thomas Bremser berichtet.
8: Ja, es ist die WM der Superstars. Lionel Messi hat einen neuen WM-Torrekord aufgestellt und auch Erling Haaland, Harry Kane und Ousmane Dembélé haben sich hier schon eingeschossen für die K.O.-Runde. Brasilien, Spanien, Frankreich, Argentinien, die ganz großen Nationen hatten keine Probleme bisher. Am meisten freut sich die Welt aber wohl mit Kap Verde. Der kleine Inselstaat ist zum ersten Mal dabei und steht gleich in der K.O.-Runde. Durch 3 Unentschieden und unter anderem gegen Spanien und Uruguay. Großen Respekt.
5: Die deutsche Nationalmannschaft trifft morgen Abend in der K.O.-Runde um 22.30 Uhr auf Paraguay.
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3: Im Studio Christian Orschmann. Wegen Hitzeschäden fahren in Nürnberg heute keine Straßenbahnen. Der Straßenbelag ist an einigen Stellen so weich geworden, dass ein sicherer Betrieb nicht möglich ist. Es fahren ersatzweise Busse. Und ein nächster Hitzerekord in Deutschland. Als Nachttemperatur sind in Kupschitz in Sachsen 29,4 Grad gemessen worden. So warm ist es bisher noch nie in einer Nacht in Deutschland gewesen. Die ganz große Hitze soll heute zu Ende gehen, begleitet von Gewittern mit Unwetterpotenzial. Jan Hinnereitze berichtet.
4: Auf Straßen bis hin zu Autobahnen hat sich der Asphalt ausgedehnt, ist aufgeplatzt. Wegen dieser Blow-ups gibt es deutschlandweit Sperrungen oder zusätzliche Geschwindigkeitsbegrenzungen. Die Bahn rät davon ab, mit dem Zug zu fahren. Gewitter sorgen für noch mehr Probleme auf den Gleisen. Die Feuerwehr bekämpft Waldbrände, zum Beispiel in der Gorischheide in Sachsen oder bei Bad Kreuznach in Rheinland-Pfalz. Viele dürften sich freuen, dass es morgen mit der ganz großen Hitze erstmal vorbei sein soll. Allerdings, es wird erwartet, dass so eine Wetterlage bei uns künftig häufiger vorkommt.
3: Soweit das Neueste aus dem Star FM News Center.
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3: 2,5 Wochen hat die Vorrunde bei der WM gedauert, jetzt ist sie vorbei und es geht in die K.O.-Phase. Welche Mannschaften haben bisher positiv überrascht? Thomas Bremser berichtet.
6: Ja, es ist die WM der Superstars. Lionel Messi hat einen neuen WM-Torrekord aufgestellt und auch Erling Haaland, Harry Kane und Ousmane Dembélé haben sich hier schon eingeschossen für die K.O.-Runde. Brasilien, Spanien, Frankreich, Argentinien, die ganz großen Nationen hatten keine Probleme bisher. Am meisten freut sich die Welt aber wohl mit Kap Verde. Der kleine Inselstaat ist zum ersten Mal dabei und steht gleich in der K.O.-Runde. Durch 3 Unentschieden und unter anderem gegen Spanien und Uruguay. Großen Respekt.
3: Die deutsche Nationalmannschaft trifft morgen Abend in der K.O.-Runde um 22.30 Uhr auf Paraguay.
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Die Jungs von Magnolia Park mixen Linkin Park, Paramore und Panic at the Disco zu einem Sound zusammen, der ordentlich abgeht. Aktuell touren sie durch Europa und du bekommst sie jetzt auf der StarFM Playlist. Hier sind Magnolia Park mit Shallow.

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Wer A sagt, muss auch Scream sagen. Oder so ähnlich. Ice Nine Kills haben wieder zugeschlagen und mal eben den Titelsong zum Soundtrack von Scream 7 geliefert. Und genau den gibt's jetzt auf der Star FM Playlist. Hier sind Ice Nine Kills mit Twisting the Knife.

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